Hallo. Ihr seid immer noch bei Jaka Moats. Das war jetzt schon recht interessant, oder? Wenn ihr mehr davon hören wollt, würde ich euch raten, am Samstag in Celeste zu kommen. Dort haben wir ein schönes DJ-Set von unseren heutigen Gästen. 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Und jetzt das Live-Set, auf das ihr alle gewartet habt.

damit ist es dann auch gewesen. Ich hoffe, es hat euch gut gefallen. Mir persönlich hat es sehr gefallen. Wir freuen uns auf Samstag. Wir begrüßen euch gerne.

Hallo, hallo, welcome. Love Bites is back. Ich bin Josie und wieder im Studio nach einer gefühlten Ewigkeit. Und ich freue mich, hier die nächste Stunde wie immer soft, cozy, sensual und sexy Vibes verbreiten zu dürfen. Und den Anfang hat Ukweli gemacht. Ukweli ist ein DJ und Produzent aus Nairobi, der sich für diesen Track die R&B-Sängerin Kasha mit ins Boot geholt hat. Ein sehr schöner Auftakt in diese Stunde, wie ich finde. Und zwar eine Stunde bzw. Playlist, die von mir in Foreplay, Climax und Cuddling unterteilt wurde. Ja, ist jetzt wahrscheinlich selbsterklärend. Falls nicht, werdet ihr es auf jeden Fall musikalisch wahrnehmen können. Tatsächlich ist mir die Vorbereitung für die heutige Sendung nicht ganz so leicht gefallen wie sonst. Ich habe den Sommer nämlich mit viel Stille und Soundhealings und Calming-Frequenzen verbracht, um mich gar nicht so mit der, ja, in Anführungsstrichen, normalen Musikwelt auseinandergesetzt. Aber ich habe dann doch verantwortungsbewusst, wie ich bin, meine Hausaufgaben gemacht und ein paar Schmankerl mitgebracht. Und damit weiter im Foreplay, und zwar mit Motor und Animosity.

mit Annalisa Fernandez. Tentendo ist ein Producer aus Melbourne und ja, ist ein Paradebeispiel dafür, wie Glück im Unglück und das Schicksal zusammenspielen können. Er hat nämlich zu Beginn Bass und Gitarre studiert, dann Music Performance und ja, war aber allerdings nie so richtig erfolgreich damit. Nach aber einem Unfall und Handgelenkoperation hat er sich notgedrungen aufs Produzieren konzentriert und turns out, dadurch hat er endlich die verdiente Aufmerksamkeit bekommen und schon mit Billy Davis, Goldlink und No Name zusammengearbeitet. Kitsune schreibt über ihn: Tentendo's production style consists of carefully layered percussion and thick thins saturated in sweet, sticky vocals with thumping bass lines to color the melodic madness. R&B Neo-Soul at its very best. Und auch der nächste Künstler hat das mit dem modernen R&B Soul-Mix ganz gut drauf, wie ich finde. Ich habe ihn auch schon mal in der letzten Sendung, glaube ich, gespielt, nämlich Nick Hakim. Und ich finde, er hat so seine ganz eigene Art, den Bogen zwischen ruhigen und kraftvollen Tönen zu spannen und das Ganze dann auch noch in so eine leicht psychedelische Atmosphäre zu verpacken, in der man dann so vom Sound weggetragen wird. Ich mag seinen Style wirklich sehr, sehr gern und ich spiele euch seine neue Nummer Feeling Myself.

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Nick Hucky, I'm feeling myself. Und auch den nächsten Künstler habe ich schon mal gespielt in der Sendung. Denn wer mich kennt und die Sendung, der weiß, ich liebe 80s den Sound. Und Dreamcast Mo produziert so wahnsinnig smoothen, authentischen und gleichzeitig modernen Synthi-Sound. Und ich habe mich sehr über die Neuerscheinung gefreut. Sie heißt Floral Place, das auch noch wunderschön. Und weil es so schön ist, bleiben wir dann danach auch noch ein bisschen länger in dieser 80s-Nische. Enjoy!

Diese Bassline, oh my god, I feel you von Payphone. Dieser Track ist so sexy und hat mich sehr oft durch diesen Sommer begleitet, wenn ich mal wieder meine Dancing with Myself Momente hatte. Und auch dafür ist diese Sendung nämlich da, nicht nur für Date Nights zu zweit, sondern auch allein. Give it a try. Und ja, ihr spürt schon, wir nähern uns langsam dem Climax. Vorher habe ich aber noch eine leicht verspielte Nummer, nämlich von Noor.

Hui, ich liebe, liebe diese breakigen Beats, zu denen man zwar tanzen kann, aber die nicht unbedingt so fordernd sind, dass man muss und einfach nur chillen kann. Und auch der Rest, diese EP von Nour, N-O-U-R, ist ganz cute. Sie ist eine ägyptische Künstlerin, erst 21 Jahre alt, aber mixt sehr gekonnt Styles von Dream und Bedroom Pop bis über Upbeat und Ambient und switcht dabei immer zwischen Arabisch und Englisch. Ich finde es sehr spannend. Ja, jetzt aber zu meinem absoluten Sommerhighlight, nämlich Jungle. Die waren ja schon immer super, super toll, aber sie haben ein neues Album rausgebracht. Plus Dance-Videos, die eigentlich halbe Filme sind. Und ich komme einfach immer noch nicht drauf klar, wie gut es einfach ist. Ja, man kann das Album easy von vorn bis hinten durchhören. Jeder einzelne Track ist unheimlich gut und mich macht es jedes Mal einfach nur happy, und zwar instant, sofort, wenn ich es höre. Ja, und ich möchte einfach nur tanzen. Please enjoy the sound of Jungle.

egal, was ich jetzt spielen könnte, es könnte dem irgendwie nicht das Wasser reichen. Deswegen habe ich beschlossen, einen totalen Cut zu machen. Ja, da der nächste Track schon eher so in die leicht düstere Ecke geht. Ja, und verzeiht mir einfach, dass das irgendwie nicht so richtig zusammenpasst, aber ich wollte ihn dennoch spielen, weil er kommt von Terza, die ich sehr, sehr liebe und schätze für ihre ganz eigene Art, Tracks zu gestalten und zu produzieren, was sie, by the way, immer alles selbst macht. Und sie hat dadurch so einen uniken Style, den ich immer sofort erkenne. Und sie droppt auch ihre Werke immer so ganz beiläufig, ohne Ankündigung. So auch dieses Album, das da heißt Trip Nine Love, Punkt, Punkt, Punkt, Fragezeichen, Fragezeichen, Fragezeichen. Und ja, erschienen am 5. September. Fresh Stuff und wir hören daraus F22.

0: Charlotte Wilson mit Find You. So eine klare und epische Stimme. Ja, auch eine Neuerscheinung diesen Sommers. Und damit befinden wir uns im Cuddling-Part der Sendung. Und auch das funktioniert allein. Ist anfangs ungewohnt und komisch, aber sich selbst zu umarmen und bewusst Liebe zu schenken, kann sehr heilsam sein. Dies ist also der Aufruf an euch. Spread love and mostly to yourself.
1: Hallo. Wir haben ein Thema hier.

Die letzten Worte für eine Radiosendung zu finden, ist gar nicht so einfach. Love Yourself war ja eigentlich schon eine sehr gute Message zum Abschluss. Und ja, deshalb glaube ich, bedanke ich mich einfach bei euch fürs Zuhören, Mitfühlen und Viben und beim Riss Radio Studio. Ja, und allen Helferlein, die das hier überhaupt möglich machen. Und bei mir, dass ich Musik als meine Kommunikation gewählt habe und unheimliche Freude am Teilen empfinde. Danke. Bussi, Papa.

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1: 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Meine sehr verehrten Damen und Herren, es ist Rhymetime Nummer 37 auf RES Radio. Schönen Abend. Es hat jetzt 3 Monate keine Sendung gegeben und deswegen wird es jetzt einfach ein bisschen neue Musik geben. Da gibt es ja genügend Auswahl nach 3 Monaten und wir fangen an. Der Mono Brother hat ein neues Album gemacht, falls das wer noch nicht mitgekriegt hat, namens Mir geht's um die Menschen. Und da werden wir uns jetzt gleich mal ein paar Tracks davon anhören und starten da mal mit dem Intro, was heißt Nach der Panik. Viel Spaß mit Mono Brother.

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0: Der Mono Brother, meine Damen und Herren, neues Album ist draußen. Mir geht's um die Menschen, heißt es, mit Produktionen von Fitmelder, Digger Mainz. Ich vergiss gerade jeden, aber das macht nichts. DJ Kapazunder, Sticks. Und ich glaube, das war's. Falls ich ihn vergessen habe, sorry. In jedem Fall, richtig starkes Album, checkt es aus auf Spotify und am besten kauft es euch auf Vinyl. Und ja, riesen Shoutouts an den Mono Brother. Und dann geht's weiter mit einem weiteren Highlight des Sommers. Schema B hat ein Album released, beziehungsweise ein Tape namens ein Schandfleck von Tape. Und da werden wir uns jetzt zwei Nummern anhören. Das Schema B besteht aus vier MCs namens Culp One, Benny B, dem Bleimann und dem Hexmeister MAT, der die Beats gemacht hat für dieses Album. Und in diesem Sinne, der Panzer steht still und der Kulturschock. Viel Spaß mit Schema B.
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1: Schema B, meine Damen und Herren. Eine Crew aus Graz. Checkt es aus, Schema B. Ein Schandfleck von Tape gibt's draußen auf Spotify. Und genau, wir gehen weiter. Und zwar der eben besagte Hexenmeister MAT, der Matthew, der hat ein Album released im September namens Der Kessel kocht über. Und da ist er jetzt die Release-Party am Freitag in Graz. Also unbedingt hinschauen ins Music House. Ja, Der Kessel kocht über. Da hören wir uns zwei Tracks an. Und zwar Nosferatu mit der Locke. Da hat die Locke co-produziert, Beat quasi gemeinsam gemacht und beide natürlich gerappt. Und das Henkersmal mit dem guten alten Kurzmann Taktgott. Viel Spaß.
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0: meine Damen und Herren, das war Matthew Hexenmeister MAT. Er hat ein neues Album, checkt es bitte unbedingt aus, dringende Empfehlung, der Kessel kocht über. Genau so ist es und somit wechseln wir mal die Stadt, wir gehen nach Wien. Es gibt ein neues Mixtape vom Jeremcy, Dein Ernst, hat ein Mixtape namens Prolog raus und da hören wir uns jetzt zwei Tracks an. Der erste heißt Plagiat und der zweite heißt Spaß. Viel Spaß mit Jeremcy, checkt es aus. Freestyle Nummer 20, Rhymetime TV, out now. Interview kommt ab heute. Und hört sich wichtigerweise das Album an. Prolog, let's go.
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Das war Jerome C, meine Damen und Herren, aka Dein Ernst. Von seinem neuen Album bzw. Mixtape Prolog bitte auschecken. Yoshi hat auch was Neues gedroppt. Brand New Shit ist, glaube ich, heute oder gestern rausgekommen. Ich fall für dich, hast die Nummer. Check das aus. Yoshi.

Yoshi, meine Damen und Herren, und alles dazwischen, davor und dahinter. Neuer Track, ich fall für dich, Yoshi. Es geht weiter mit am Track von Food for Thought und Craig Ignaz. Da gibt es einen eigenen Track namens Bischof. Und der klingt folgendermaßen. Viel Spaß.

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0: Das war der Bischof, meine Damen und Herren. Stopp. Das war der Bischof von Craig Ignatz. Produziert von Food for Thought. Liebe Grüße. Gehen raus auf jeden Fall an die heiße Luft. Und wir machen weiter mit einer Single, die auch irgendwann im Sommer rausgekommen ist. Und kürzlich auch ein Video, checkt es aus, auf dem Honig Ducks YouTube-Channel. Die Orpheusche Gesprächstherapie vom DRK und vom Alligatormann ist raus und der Track klingt wunderschön, folgendermaßen nämlich. Viel Spaß damit und wie gesagt, checkt das Video unbedingt aus. Liebe Grüße an DRK und Alligatorman.
1: Ah, ja, Leichenberg, Alligator.

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Ich bin es nicht gewohnt, dass bei diesem Gerät der Track weiterkommt, deswegen habe ich da ein bisschen technische Schwierigkeiten, aber wie wir alle wissen, davon lassen wir uns nicht aufhalten. Und es geht weiter mit einem Track aus dem Hause Honigdachs, und zwar einen Donnerstags gibt's da von MDK Fate und Cardinal Chaos namens Fernrohr. Na, wie heißt der? Ferngucker Bärenhunger, genau. Das ist ein bisschen ein Reim, eigentlich soll man sich das leicht merken. Wie immer, Ferngucker Bärenhunger, Cardinal Chaos, MDK und Fate. Viel Spaß damit.

Die Zeiten wären dumper, ja. Das war ein Track namens Ferngucker Bärenhunger von Fate, Cardinal Chaos und MDK Macht der Kopf. Produziert von Alligatormann, ist im Zuge der Donnerstags Releases rausgekommen und bitte sich das anzuhören. Liebe Grüße natürlich an MDK, Fate und Alligatorman und Cardinal Chaos. Und es geht weiter mit Track namens Retrospektiv und der ist von der Spilliff und die Spilliff hat ein neues Album released namens Irgendetwas, das du liebst. Und da wird auch bald ein Interview erscheinen auf Rhymetime TV. Spoiler und so. Aber ja, der Track heißt Retrospektiv und Spilliff. Übrigens mit Liveband recorded. Also, das ist so Studio-Band-Shit, was man echt irgendwie sollten mehr hört. Irgendwie sehr, sehr spannend. Liebe Grüße an die Band, Rudi Monter und so. Viel Spaß damit, Retrospektiv.

Bravo, das war Spiliff mit Retrospektiv. Das ist sogar die Intro-Nummer vom gleichen Album Irgendetwas, das du liebst. Checkt es aus, gibt es sogar auf Vinyl und auf Spotify und so weiter und so fort. Jo, weiter geht's mit einer Nummer, die ja, ich meine, das war halt jetzt irgendwie 3 Monate Zeit und 3 Monate ist irgendwie eine neue Musik rausgekommen und sehr schwierig, da ist jetzt natürlich sehr viel, was nicht irgendwie in Betracht gezogen worden ist natürlich, weil eh schon wissen, es kommt sehr viel Musik raus und in 2 Stunden geht sich halt genau das aus, was sie ausgeht eben. Und ja, der nächste Track kommt von einer EP von My Man Skipper. Der hat eine EP gemacht. Und da sind 2 Tracks, die mir sehr am Herzen liegen. Wahnsinn und eben der Flaschengeist. Viel Spaß mit dem Skipper.

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Skipper war das, meine Damen und Herren. Schlecht und recht hast die EP. Und ja, checkt es bitte aus. Ich würde euch gerne einen Instagram-Namen sagen, damit man ihm folgen kann und so, aber der hat irgendwie einen komplizierten Namen, irgendwas mit so Skip SZK, irgend sowas. Checkt's einmal aus auf jeden Fall. Und weiter geht's. Es ist nämlich auch was passiert. Vor einem Monat oder so ist ein Track gedroppt von der Kitana namens Kitana Season. Beat von Melik und ja, bitte hört euch das an. Viel Spaß damit.

Yo, Kitana Season war das von Kitana, produced von Melik. Hat er sehr viel, also man hat das irgendwie so ein bisschen mitgekriegt, dass sie da eben Young Horn gedisst hat und so. Und das ist ja richtig so, auf jeden Fall. Riesen-Shoutout. Und ja, in diesem Fall muss man aber auch noch dazu sagen, dass der Beat richtig dope ist und dass der Song einfach super ist. Und nicht, also mir kommt vor, es wird sehr viel darüber berichtet, was gerappt. Und das ist ja extrem wichtig. Also nicht falsch verstehen, politische Message oder whatever Message ist extrem wichtig. Aber man darf das Musikalische nicht vergessen. Dope Beat von Malik und Bars über Bars von Kitana. Genau, und weiter geht's mit am Dude aus Graz, El Pone. Liebe Grüße, der hat einen eigenen Track rausgebracht namens Jebiger 2, produziert von Vortagt. Und ja, da kommt auch auf jeden Fall was am 3. November, kommt eine EP von Vortagt und El Pone. Letztes Jahr hat es ja die Balkanski-EP gegeben. Falls ihr wer daran erinnert, hört euch das auch nochmal an, unbedingt. Und ja, viel Spaß mit El Pone, Vortagt, Jebiger 2.

Das war Elpon mit Jäbiger 2. Wie gesagt, da kommt was Neues. Am 3. November. Eine EP. Let's go. Ich freue mich. Ja, weiter geht's mit einer neuen Nummer. Also so neu ist die jetzt auch schon nicht mehr. Das war irgendwann im Juni, Juli, irgend sowas. Nur Worte von der Katharsis. Featuring the one and only Sane One. Aus Salzburg. Liebe Grüße. Und genau. Nur Worte heißt der Track. Beat Digger Mainz. Und an den Vocals Digger Mainz. Nicht Kardinal Chaos, DRK Poet. Und der großartige Sane One. Viel Spaß damit.

Die Katharsis, meine Damen und Herren. Katharsis, eine Kombination aus Digger Mainz und Dark Poet, aka DRK. Und Lord Leichenberg, Dr. Krake, genau. aka, ja, lauter AKAs. In dem Fall wird es ein neues Katharsis-Projekt geben. Wann genau, das glaube ich, weiß man noch nicht, aber es wird auf jeden Fall auch irgendwann mal irgendwas kommen. Und ja, es geht weiter. Wir wechseln einmal den Kontinent und schauen, was in US of A so irgendwie rausgekommen ist. Und da gibt es ein Album vom DJ Muggs, Soul Assassins 3 ist da rausgekommen. Der DJ Muggs ist ein Produzent, der früher für Cypress Hill und House of Pain und was der Geier wen nur produziert hat. Und genau, der macht immer nur Musik und auf einem sehr hohen Niveau und deswegen zwei Tracks davon. Der erste heißt We Coming for the Safe mit Boldy James und der zweite heißt Metropolis und den habe ich schon mal gespielt in der Rhyme Time, das weiß ich, aber der ist jetzt im Zuge des Albums nur mal erschienen und der ist wirklich so gut irgendwie, dass man sich dann gern nur mal anhören kann. Metropolis und eben die Kombination der Rapper, die da drauf sind, ist halt eben spektakulär. Es ist Slick Rick und Method Man da oben. Also irgendwie so irre Combo. Generationenübergreifend fast und deswegen viel Spaß mit DJ Muggs.

DJ Marx mit zwei Nummern von seinem neuen Album Soul Assassins 3. Metropolis war das jetzt gerade mit Method Man und Slick Rick und vorher We Coming for the Safe, Boldy James. Und genau, es gibt ein neues Album von Earl Sweatshirt und dem Alchemist namens Voir Dire oder Voir Dir oder es ist diese Voir Dire, mein Französisch ist nicht on point. Und deswegen, falls das wer besser aussprechen kann, tut's mal leid, ich weiß einfach nicht. Auf jeden Fall zum Wesentlichen. Es ist eigentlich das, was man sich erwartet von einem Earl Sweatshirt und Alchemist Projekt. Einfach nur Bars, Bars, Bars und dreckige Loops und nur mal dreckige Loops. Also für jeden, dem das taugt, sicher ein schönes Projekt. Auf jeden Fall, jetzt gibt es zwei Tracks davon. Einer heißt Sirius Black, den spielen wir zum Anfang und nachher 27 Braids. Viel Spaß damit.

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2: Das war Earl Sweatshirt mit zwei Nummern von seinem neuen Projekt War Dire oder wie auch immer. Es geht weiter mit einer Nummer von A$AP Rock. Der hat eine neue Nummer rausgebracht namens By the River. Und die klingt so. Viel Spaß mit A$AP Rock.

Was ein Track von A$AP Rock. By the River heißt der, gibt es ja ein Video auf YouTube, auschecken. Und weiter geht's mit mit zwei Singles, die rausgekommen sind, über den Sommer verteilt irgendwie von DJ Premier. Der hat eine Nummer gemacht mit Teflon und Benny the Butcher und die heißt Hostile Takeover. Und die zweite Nummer, auch produziert von DJ Premier, ist heißt Runway und featured Westside Gunn und Rome Streets. Also relativ hochkarätige Spitter da unterwegs und ja, Bars, Bars, Bars, würde ich sagen. DJ Premier, viel Spaß damit.

Das waren zwei Nummern von DJ Premier. Runway mit Rome Streets und Westside Gun. Und vorher mit Teflon. Entfällt immer der Name von dem Track, aber es ist nicht wichtig. Hört es euch nur mal an, die Sendung. Und dann wisst ihr es. Nein, jetzt müsst ihr aber wissen. Okay, ist schon weg. Nein, macht nichts. Ich werde es nachreichen. In diesem Sinne haben wir noch einen Track aus Deutschland, beziehungsweise mit einer Verbindung nach Salzburg, Reinhard K., liebe Grüße, da gibt es einen Track mit Classic der Dicke, produziert auf dem Classic, gehe ich davon aus, und DJ Crypt am Cut, Rough heißt der, wenig überraschenderweise, viel Spaß damit, Rough, also mit R-U-F-F, checkt es aus, gibt es ja ein Video auf YouTube und so, Spaß damit.

Jurassic, der Dicke und der Mr. Reinhard K. Ruff heißt die Nummer. Und ja, es geht jetzt weiter mit ein paar Nummern, die gehört werden sollen. Ich hoffe, ihr habt so Freude gehabt mit dem mit den neuen Sachen und so weiter und so fort. Genau. Die Nummer heißt You und ist von Method Man und Redman, vom ersten Album von ihnen, Blackout. Und coole Nummer. Hört sich die an, viel Spaß damit.

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1: Bring the Pain war das gerade von Method Man. Richtig coole Nummer von seinem Debütalbum Tikal. 1994, glaube ich, war das. Oder 95. 94, würde ich meinen. Ja. Und weiter geht's mit einer Nummer von Boldy James. Den haben wir vorher kurz gehört beim Track mit vom DJ Max vom neuen Album. Und der Track ist von einem.

0: Das war jetzt gerade eine Nummer von Knowledge. Producer Knowledge, dann schreibt man mit KNX Ledge, also das O einfach mit einem X austauscht. Große Empfehlung, das ist echt einer von meiner irgendwie Lieblingsproduzenten so über die letzten 10 Jahre gesehen oder so, weil der einfach, ich meine, es ist früher, also der hatte einen unglaublichen Output, der hat glaube ich auf Bandcamp 90 Alben oder so produziert, also crazy viel Output, hat er dann viel Remixes gemacht, so wie der jetzt gerade, was Beanie Siegel und Freeway, Rock the Mic, glaube ich, heißt der Track im Original. Ja, und vorher war das natürlich Kendrick Lamar mit Alright und es geht weiter mit Quasimodo, Astro Traveling, The Unseen natürlich, erstes Quasimodo-Album, falls das nur wer kennt, viel Spaß damit, Mad Lib und ja.
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Quasimodo war das mit Astro Traveling. Vom ersten Album Unseen, große Hörempfehlung. Classic Stuff auf jeden Fall. Und ja, die Rhymetime Nummer 37 neigt sich dem Ende zu. Danke, falls wer zuhört. Egal ob auf Soundcloud oder live sogar. Hey, liebe Grüße auf jeden Fall, danke. Ja, der letzte Track ist auch schon ein bisschen älter. Ich glaube vom Jahr 2012 oder so, 11, 13, 14, ich weiß es nicht. Auf jeden Fall ist es von Web T, falls den nur wer kennt. Ich sage immer, falls den nur wer kennt. Ein englischer Rapper. Set and Done heißt die Nummer. Gibt's auch ein Video, ist echt eine coole Nummer. Und das Album heißt Morning Process. Das ganze Album ist echt ziemlich, ziemlich cool. Vom Leaf Dog produziert, großteils. Ich glaube sogar alles. Na, nicht alles, aber das meiste. Set and Done auf jeden Fall. Viel Spaß damit. Rhymetime 37, das war's von mir. Ich bin der Funkmaster Call, aka Funk Wiz. Und Res Radio ist das gerade. Peace, viel Spaß noch mit dem weiteren Programm. Es geht weiter. Let's go.

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0: What the fuck?
1: Wow.
2: Demontage live.
1: Das war Demontage.
3: Wollt ihr noch irgendwie Abmoderation machen?
2: Yes, let's talk.
1: Ja. Das war jetzt Demontage, ein Live-Set. Das war alles live.
4: Ja, wir haben schon seit langem nicht mehr gespielt eigentlich.
1: Ja, vielleicht kurz noch die letzten Termine, die wir bei uns im Sandkastensyndikat, bis wir ausziehen, noch haben.
0: Yeah. Last chance to come by.
4: Wir ziehen aus, aber wir ziehen weiter.
5: Wir ziehen aus und ziehen um. Thank you, Res Radio, for having us. Club
0: Montage.
5: Curated by. Yeah, that was Club Montage curated by, or the other way around, Res Radio curated by Club Montage. Thanks for sticking around. If you made it till the end, you rock. If you did not listen to everything, you rock as well, because you can listen to everything on SoundCloud later on. You find Club Montage and